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3: AIDA Time. Es ist 3 Uhr.

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3: 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Es ist 4 Uhr.

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2: AIDA Time. Es ist 5 Uhr.

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3: AIDA Time. Es ist 6 Uhr.
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4: Der Montag, ja, der braucht manchmal einen kleinen extra Anlauf und da hätten wir was für euch.
5: Ja, denn in gut 10 Minuten geht es hier mal um einen Reisetrend, bei dem es ausnahmsweise mal darum geht, weniger zu machen.
4: Klingt erstmal ungewöhnlich, soll aber für viele der perfekte Urlaub sein.
5: Mehr dazu gleich. Jetzt erstmal Kygo, Khalid und Griffin mit Save My Love hier auf AIDA Radio. Und guten Morgen euch.

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0: Haut, Ernährung und den natürlichen Hautbakterien zusammen und ist so individuell wie unser Fingerabdruck.
1: Und deshalb erkennen zum Beispiel auch Hunde Menschen oft sofort an dem Geruch und sogar wir Menschen nehmen diesen individuellen Duft oft unbewusst wahr.
0: Deshalb heißt es ja manchmal auch, den kann ich ganz gut riechen. Da steckt tatsächlich ein bisschen Wissenschaft dahinter.
1: Also nein, wir riechen längst nicht alle gleich. Jeder von uns hat gewissermaßen so, ja, seine ganz persönliche Duftsignatur, einzigartig wie ein Fingerabdruck.

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1: Wusstet ihr's? Angeberwissen to go.
2: Fingerabdrücke sind einzigartig. Das wissen, denke ich, eigentlich die meisten. Aber wusstet ihr, dass das auch für unseren Körpergeruch gilt?
3: Na, jeder Mensch hat tatsächlich seinen ganz eigenen Duft. Der setzt sich aus Genen,

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3: Ihr merkt es sicher auch gerade überall, die Vorfreude auf die Sommerferien, die steigt von Tag zu Tag.
4: Für viele Familien beginnt jetzt die Zeit der Reisepläne, Kofferlisten und Countdown-Zettel am Kühlschrank. So kenne ich das noch aus meiner Kindheit. Andere liegen vielleicht auch schon seit einer Woche am Strand. Wir klären aber gleich mal, warum diese Woche für einige besonders spannend wird, in gut 10 Minuten.
3: Ja, vorher machen wir aber noch einen kleinen Abstecher in die Hollywood Hills mit Sunrise Avenue.
4: Jetzt heißt es erstmal, kommt gut in den Tag mit eurer hoffentlich Lieblings-Morning-Show Leinen los. Da sind wir, Julius und Sandra. Und das hier, das ist Drive Safe von Miles Smith und Niall Horan hier auf AIDA Radio.

0: merkt es gerade sicher auch, überall im Supermarkt stehen plötzlich irgendwie so aufblasbare Flamingos, überall Wasserspielzeug an der Kasse und es ist auch richtig was los in der Stadt.
1: Ja, der Feriensommer, der nimmt Fahrt auf. Seit heute hat auch Mecklenburg-Vorpommern Sommerferien. Dazu sind ja unter anderem Hamburg, Berlin, Brandenburg, Niedersachsen, Schleswig-Holstein schon letzte Woche reingestartet.
0: Ja, heißt übersetzt eigentlich, auf den Autobahnen könnte es in den nächsten Tagen hier und da ein bisschen, ich sag mal, lebhafter werden. Denn für den Großteil Deutschland ist damit jetzt Ferienzeit.
1: Das hast du wirklich schön ausgedrückt. Wobei, das ist ja auch ja, eine schöne Art von Verkehr. Das sind keine Leute, die jetzt ins Büro müssen. Das sind Menschen auf dem Weg zum Meer, in die Berge, Familien besuchen oder einfach ein paar ja, freie Tage. Es sei euch gegönnt, ihr Lieben.
0: Jetzt fehlen nur noch, ich glaube, Nordrhein-Westfalen. Die starten in der Woche in die Sommerferien. Und Bayern und Baden-Württemberg, die sind ja eh immer wieder das Schlusslicht dann Anfang August.
1: Ja, so war es bei mir als Kind auch immer. Ich komme ja aus Bayern. Mein Urlaubstipp für die Autofahrt, übrigens gute Musik anmachen, Lieblingssnacks einpacken und sich freuen, dass es ab in den Urlaub geht.
0: Und wie sagt man so schön, der Weg ist das Ziel. Ich erinnere mich wirklich an unglaublich lustige Autofahrt mit meiner Schwester hinten im Auto, also Rückbank, nicht Kofferraum. Stau war uns völlig egal.
1: Ja, dann dreht mal lauter und habt einfach Spaß, ob schon im Urlaub im Kofferraum, auf dem Weg dahin oder auf der Zielgeraden noch im Büro. Das ist die beste Musik für mehr Gefühl, ganz egal, wo ihr gerade seid.

0: Das war Jason Derulo mit In My Head hier auf AIDA Radio.
1: Oh, schön hast du das gesungen. Ja? Und das um kurz vor 7 an einem Montag. Das ist ja so ein Moment, in dem die Woche langsam ihre ersten Schritte macht.
0: Ja, der Kalender, der schaut einen vielleicht schon an, wenn man gerade keine Sommerferien hat. Die ersten Termine sind auch schon da.
1: Aber immerhin haben wir noch die Chance, die Woche mit guter Musik zu beginnen.
0: Ja, und vielleicht auch mit dem Vorsatz, nicht alles sofort erledigen zu müssen.
1: Heißt, wir lehnen uns zurück, einfach mal kurz, starten locker in den Montag. Und das machen wir jetzt mit Tempest City, Self-Aware, hier für euch auf AIDA Radio.

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1: 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Es ist 7 Uhr.
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3: Manche zählen die Tage bis zum Urlaub, andere bis zum Festival.
4: Ja, bei einem der größten Festivals des Nordens, da geht's schon in wenigen Tagen los und wir haben etwas Besonderes für euch geplant.
3: Was da wo genau los ist, ich spanne jetzt mal den Spannungsbogen einfach. Dazu gibt's mehr in 10 Minuten nach der besten Musik für mehr Gefühl. Gleich mit Jonas Blue, der hat sich wohl auch schon auf den Weg gemacht an diesem Montagmorgen. Er sitzt nämlich in seinem Fast Car.
4: Nicht schlecht. Und jetzt für euch Sabrina Carpenter mit Manchild hier auf AIDA Radio, eurem Urlaubsradio.

0: rein in den Montag, ihr Lieben, mit AIDA Radio. 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

0: Guten Morgen euch, lasst uns schön in die neue Woche starten.
1: Das machen wir doch gleich mit bisschen Urlaubsgefühl am Montagmorgen mit der besten Musik für mehr Gefühl.
0: Und da haben wir jetzt für euch Justin Timberlake mit dabei, Rock Your Body.

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2: Guten Morgen euch, Julius und Sandra hier und in gut 10 Minuten heißt es bei uns wieder Zeit fürs Reisewetter.
3: Wir haben ein Ziel dabei, das gerade im Sommer besonders gut aussieht. Wohin es geht, verraten wir euch nach 3 zum Stück.
2: Licky Lee ist am Start mit I Follow Rivers, wirklich ihr Erfolgshit, ja. Alvaro Soler, der macht Lust auf Strand und Cocktails.
3: Spanisch.
2: Español. Und jetzt Teddy Swims mit Mr. Know It All. Das alles für euch nur auf AIDA Radio, eurem Urlaubsradio.

0: Kurz nach 7:30 haben wir's.
1: Ja, mit uns, Julius und Sandra. Einen schönen guten Morgen euch.
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1: 32 Grad, Sonne satt und kaum eine Wolke am Himmel heute in Rom in Italien.
2: Ach ja, die ewige Stadt Rom, immer wieder schön mit so viel Geschichte, wirklich an jeder Ecke, vom Kolosseum bis zum Trevi-Brunnen. Und ich habe mir sagen lassen, die Pizza soll der Wahnsinn sein. Bei Pizza bin ich aber ehrlicherweise raus.
1: Das verstehe ich immer noch nicht, aber keine Sorge, hier gibt es ja auch super leckere Pasta für die Menschen auf diesem Planeten wie dich, die keine Pizza mögen. Ja, Rom ist wirklich italienisches Lebensgefühl und Lebensfreude pur. La Dolce Vita hier auf AIDA Radio, eurem Urlaubsradio.

0: James Arthur haben wir gerade mit Impossible gehört. Der Song, der hat ihm ja 2012, war das glaube ich, nach seinem Sieg bei The X Factor direkt den Durchbruch beschert und ja, er läuft offensichtlich bis heute.
1: Ja, und jetzt kommt hier direkt die nächste Hitmaschine. Einer, der inzwischen zu den erfolgreichsten deutschen Pop-Acts gehört. Ich spreche natürlich von Kamrat. Ihn haben wir jetzt mit Hug Yourself hier auf AIDA Radio, eurem Urlaubsradio. 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
1: AIDA Time. Es ist 8 Uhr.
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5: Schön, dass ihr mit uns in den neuen Tag startet, in die neue Woche. Einen tollen Montagmorgen euch.
6: Ja, und in gut 10 Minuten sprechen wir mal über einen Urlaubstrend, bei dem man mal ganz bewusst Dinge verpasst und genau das genießen soll.
5: Warum das für viele deutlich entspannter

0: als jeder Sightseeing-Marathon. Das klären wir gleich.
1: Jetzt heißt aber erstmal Musik genießen. Hier ist Bebe Rexha mit New Religion hier auf AIDA Radio, eurem Urlaubsradio.

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5: Mir ist heute Morgen in der Bahn aufgefallen, es sind wieder deutlich mehr Menschen mit Reisetasche oder Koffer unterwegs als sonst. Und ich glaube, es sind tatsächlich jetzt auch Sommerferien in Hamburg.
6: Ja, von Woche zu Woche kommen ja auch noch mehr Bundesländer dazu. Ja, man verliert so ein bisschen den Überblick und es ist ja auch immer gut zu wissen. Ja, je nachdem, wohin man jetzt selbst gerade unterwegs ist, wo es voller werden könnte auf den Straßen.
5: Lasst uns doch gleich nochmal gemeinsam darüber schauen für den kleinen Sommerferienüberblick. In 10 Minuten würde ich sagen, davor gibt es ja weiter erstmal die beste Musik für mehr Gefühl.
6: Sandra und Julius hier für euren Montagmorgen, jetzt mit Loy und Red Eyes hier auf AIDA Radio.

merkt es gerade sicher auch, überall im Supermarkt stehen plötzlich irgendwie so aufblasbare Flamingos, überall Wasserspielzeug an der Kasse und es ist auch richtig was los in der Stadt.

0: Feriensommer, der nimmt Fahrt auf. Seit heute hat auch Mecklenburg-Vorpommern Sommerferien. Dazu sind ja unter anderem Hamburg, Berlin, Brandenburg, Niedersachsen, Schleswig-Holstein schon letzte Woche reingestartet.
1: Ja, heißt übersetzt eigentlich, auf den Autobahnen könnte es in den nächsten Tagen hier und da ein bisschen, ich sag's mal, lebhafter werden. Denn für den Großteil Deutschland ist damit jetzt Ferienzeit.
0: Das hat's wirklich schön ausgedrückt. Wobei, das ist ja auch ja, eine schöne Art von Verkehr. Das sind keine Leute, die jetzt ins Büro müssen. Das sind Menschen auf dem Weg zum Meer, in die Berge, Familien besuchen oder einfach ein paar freie Tage. Es sei euch gegönnt, ihr Lieben.
1: Jetzt fehlen nur noch, ich glaube, Nordrhein-Westfalen. Die starten in der Woche in die Sommerferien. Und Bayern und Baden-Württemberg, die sind ja eh immer wieder das Schlusslicht dann Anfang August.
0: Ja, so war es bei mir als Kind auch immer. Ich komme ja aus Bayern. Mein Urlaubstipp für die Autofahrt übrigens, gute Musik anmachen, Lieblingssnacks einpacken und sich freuen, dass es ab in den Urlaub geht.
1: Und wie sagt man so schön, der Weg ist das Ziel. Ich erinnere mich wirklich an unglaublich lustige Autofahrt mit meiner Schwester hinten im Auto, also Rückbank, nicht Kofferraum. Stau war uns völlig egal.
0: Ja, dann dreht mal lauter und habt einfach Spaß, ob schon im Urlaub im Kofferraum, auf dem Weg dahin oder auf der Zielgeraden noch im Büro. Das ist die beste Musik für mehr Gefühl, ganz egal, wo ihr gerade seid.

0: Bruno Mars, Locked Out of Heaven, der ist auch schon ein paar Jahre alt, ne? Aber schlägt immer wieder noch ein wie, was würde Bruno sagen, eine Granate wahrscheinlich.
1: Sandra, die Witze an einem Montagmorgen. Wachlachen können wir uns damit vielleicht nicht, aber wir tanzen uns jetzt einfach in eine gute Montagsstimmung.
0: Ich fand's richtig lustig wegen Grenade.
1: Ja.
0: Mensch.
1: Ja.
0: Naja, es gibt eine große Portion Star Power jetzt für euch. Jennifer Lopez zusammen mit David Guetta. Ohne Witz, hier ist Save Me Tonight.
1: Ihr hört der Ida Radio, euer Urlaubsradio. Einen schönen Montag euch.

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1: 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Es ist 9 Uhr.
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3: Die Woche, die hat gerade erst begonnen, doch steigt jetzt bei vielen schon die Vorfreude, würde ich sagen, auf den Donnerstag.
4: Ja, was ist denn nur los am Donnerstag, fragt ihr euch mit Sicherheit. Jede Menge Musik, Festivalstimmung und eine ganz besondere Sendung für euch hier auf AIDA Radio.
3: In 10 Minuten gibt's hier dazu alle Infos und für jede Menge Musik müsst ihr zum Glück nicht bis Donnerstag warten. Die haben wir jetzt schon für euch, gleich mit Avicii und Hey Brother.
4: Hey Bruder, jetzt kommt wieder ein anderer Bruder hier um die Ecke, Ed Sheeran.

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5: Da ist er, der Montagmorgen oder Montagvormittag eigentlich schon, ne, ihr Lieben?
6: So nämlich.
5: Schön, dass ihr mit uns in den Tag startet. Ich kann euch sagen, die nächste halbe Stunde hat es musikalisch wirklich in sich.
6: Ja, von Tom Walker über Elton John und Dua Lipa bis hin zu Robbie Williams. Da lohnt sich's dranbleiben, definitiv.
5: Außerdem sind wir, Julius und Sandra, auch dabei, begleiten euch mit dem größten Vergnügen in euren Montag. Und das eben mit der besten Musik für mehr Gefühl.
6: Und los geht's jetzt erstmal mit Kato und John und ihrem Hit Turn the Lights Off hier auf AIDA Radio, eurem Urlaubsradio.

0: Das war Elton John zusammen mit Dua Lipa, Cold Heart, hier natürlich auf AIDA Radio.
1: Eine Zusammenarbeit, bei der man erstmal denkt, ja, eine ungewöhnliche Kombi, oder?
0: Ja, ich weiß noch damals die Aufschreie, oh, was ist das denn, was soll das werden? Und dann passt es doch plötzlich perfekt.
1: Ja, und was doch immer perfekt reinpasst, ist ein musikalischer Ausflug zurück in die 80er.
0: Den machen wir jetzt mal mit euch, und zwar mit Bananarama, Robert De Niro's Waiting. Einen wunderschönen Montag wünschen wir euch.

0: Wo ist mein Ehemann? Das fragt nicht nur ich mich, das fragt auch Ray gleich. Ray mit Where is my husband? Hören wir gleich. Wie gesagt, erstmal kurz noch durchatmen, abwarten. Denn wir haben spannende Infos für euch. Der Abenteuerlandgang, der startet gleich ab 10 mit dem lieben Kollegen Dominik. Dominik, magst du uns schon mal verraten, wo es gleich mit dir hingeht?
1: Einen schönen guten Morgen, ihr zwei. Ja, für uns geht es gleich in Richtung Ionisches Meer. Es geht nach Sizilien und wir schauen uns hier die wunderschöne Hafenstadt Catania an. Kommt man übrigens sehr gut mit AIDA Blue hin. Habe ich vor gut anderthalb Monaten selbst erlebt. Also ich kann euch sagen, es wird ein toller Ort, den wir da gleich nach 10 kennenlernen im Abenteuerlandgang. Catania. Ich freue mich.
2: Also da bleiben wir doch gespannt und hören gerne weiter zu bei Dominik mit dem Abenteuer Landgang. Sandra und ich sagen damit,
0: Baby,
2: das war's für heute und übergeben jetzt an Ray. Sehr gut. Wir hören uns aber morgen wieder.
0: Macht's gut, bis dann. Tschüss.
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2: 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Es ist 10 Uhr.
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6: Hallo zusammen, schön, dass ihr mit dabei seid. Wir reisen gleich nach Sizilien und schauen uns hier die wunderschöne Hafenstadt Catania an. Die ersten Infos dazu in knapp 7 Minuten. Jetzt erstmal Musik von Alex Warren. Hier ist Fever Dream.

Musik von Lorraine, Euphoria, hier auf AIDA Radio Abenteuerlandgang. Ich bin Dominik und wir sind heute in Italien unterwegs. Wir schauen uns Catania auf Sizilien ein bisschen genauer an. Ich war vor kurzem mit unserer schönen AIDA Blue da und ich kann euch sagen, Catania lohnt sich. Liegt am Fuße des Vulkans Ätna und das ist ja Europas höchster und aktivster Vulkan. Und ja, diese Nähe verleiht der Stadt nicht nur eine tolle Kulisse, sondern eben auch eine reiche Geschichte. Euch erwartet hier eine Jahrtausende alte Kulturlandschaft mit einer wirklich einzigartigen Natur und eine Stadt mit einer ganz barocken Pracht. Was ihr hier alles erleben könnt, das hört ihr bis 14 Uhr bei mir in der Sendung. Schön, dass ihr dabei seid.

0: AIDA Radio am Montag. Ich bin Dominik und wir sind heute hier im Abenteuerlandgang in Italien auf der schönen Insel Sizilien unterwegs. Und hier gucken wir uns ja die schöne Hafenstadt Catania ein bisschen genauer an. Michael Corneli, der ist Lektor auf unseren Kussmundschiffen und er erzählt uns mal mehr über das, ja, ich nenne es mal Wahrzeichen, den Vulkan Ätna.
1: Der Gott der Feuerberge, sagt man, das ist der Ätna. Und wenn man nach Catania kommt, auf Sizilien, und morgens früh aufwacht und rausgeht, zum Frühstück am besten, dann droht dieser riesige Berg mit seinen fast 3400 Metern oben über der Stadt. Und fast immer raucht er, fast immer steht eine Rauchfahne über den Kratern. Also da merkt man, der sieht aus wie ein Schutzgott der Stadt, zugleich aber auch so droht er immer ein bisschen über. Der Ätna ist hochaktiv, bricht immer wieder mal aus und einige dieser Ausbrüche haben Catania schwer mitgenommen. Die Stadt wurde Ende des 17. Jahrhunderts fast vollständig vernichtet durch einen Vulkanausbruch, eben jenes Ätna. Danach hat man sie wieder aufgebaut. Ein Traum der barocken Baukunst aus schwarzem Lavagestein. Eine für mich persönlich besten Städte Italiens überhaupt. Großartig der Anblick rund um den Dom. Da steht der berühmte Elefantenbrunnen. Ja, das ist ein Elefant mit einem riesengroßen ägyptischen Obelisken hinten drauf. Man sich dann eben denkt, wieso trägt dieser Elefant einen Obelisken? Das hat damit zu tun, der Elefant und der Obelisk sind nach der Katastrophe der Vernichtung Catanias zwei, man so die Kunstwerke, die man separat voneinander gefunden hat, die diese Katastrophe überstanden haben. Und so hat man die beiden auf einem Brunnen kombiniert als Zeichen der Widerstandskraft dieser wunderschönen Stadt. Also unbedingt besuchen Catania.
0: Also es gibt schon eine Menge zu sehen in Catania, unserer heutigen Destination hier im Abenteuerlandgang auf AIDA Radio.

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4: Mit dem Dominik, hallo zusammen. Wir erkunden heute Catania in Italien. Und in einer guten Viertelstunde sage ich euch mal, was ein Elefant und die Stadt eigentlich zusammen verbindet. Jetzt aber erstmal Musik von Kamrad. Hier ist Be Mine.

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Wir erkunden heute Catania auf Sizilien und wir gehen jetzt mal zur Piazza del Duomo. Und hier, da steht dann ein kleiner schwarzer Elefant aus Lavastein. Ja, das klingt erstmal ungewöhnlich, schließlich denkt man bei Sizilien eher so an Zitronen als an Elefanten, ne? Aber der Legende nach soll die Statue magische Kräfte besitzen und die Stadt ja eben vor Unglück schützen. Heute ist sie eben das Wahrzeichen Catanias und eines der beliebtesten Fotomotive. Und direkt dahinter erhebt sich dann der prachtvolle Dom der heiligen Agatha, der Schutzpatronin der Stadt. Gehört habt ihr es hier auf AIDA Radio.

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5: AIDA Time. Es ist 11 Uhr.
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7: Hallo zusammen, schön, dass ihr mit dabei seid bei unserer Entdeckungstour heute in Catania in Italien. Und wir gehen hier gleich auf den Wochenmarkt in knapp 7 Minuten. Jetzt erstmal Musik von Olivia Dean für euch. Hier ist Man I Need.

0: AIDA Radio Abenteuer Landgang. Ich bin Dominik und zusammen erkunden wir heute Catania auf Sizilien. Kommt ihr zum Beispiel mit unserer schönen AIDA Blue hin? Nadine aus Schwerte, die war vor kurzem erst da und die kann euch ja den Wochenmarkt zum Beispiel sehr ans Herz legen.
1: Der Wochenmarkt ist einfach grandios. Er ist so ein bisschen trödelmarktmäßig und dann im hinteren Bereich ganz frische, tolle Waren, Obstsorten in leuchtendsten Farben, die wir gar nicht in Deutschland so kennen, für einen wirklich Spottpreis. So toll, einfach lecker. Also ich kann es total empfehlen.
0: Also schaut unbedingt mal vorbei in Catania, einer wirklich richtig schönen Stadt. Und hier gehen wir dann auch gleich mal in einen Park. In knapp 6 Minuten hier auf AIDA Radio.

0: 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Wir erkunden heute Catania auf Sizilien. Nadine, die ist vor kurzem erst mit Aida Blue da gewesen und die hat ja gerade noch vom Wochenmarkt geschwärmt. Und sie sagt euch jetzt, wo ihr direkt danach am besten hingeht.
1: Da müsst ihr einfach mal irgendwie auf euer Handy gucken, bei Google Maps. Der Park ist sehr zentral, fußläufig zu erreichen und dann mit Blick auf den Ätna das frische Obst essen. Das haben wir gemacht und es ist einfach komplett zu empfehlen. Catania, I love it, ehrlich.
0: Also einfach auf eine Bank chillen, die Ruhe und den Ausblick auf den Ätna genießen, das geht super in Catania. Diese Stadt, die erkunden wir heute hier im Abenteuerlandgang auf AIDA Radio.

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6: Mit dem Dominik, hallo zusammen. Wir erkunden heute Catania auf Sizilien und gleich zeige ich euch hier die ganz besonderen Strände. Jetzt aber erstmal passende Musik zu diesen warmen Temperaturen hier bei uns in Deutschland. Sommersounds von Kygo, Khalid und Griffin. Hier ist Save My Love.

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AIDA Radio Abenteuerlandgang. Ich bin Dominik und wir erkunden heute Catania in Italien. Könnt ihr super mit unserer AIDA Blue erreichen. Und ja, die Stadt, die bietet euch eine spannende Mischung aus feinen Sandstränden und dunklen Vulkanstränden. Wir wissen ja, wir haben hier den Ätna, den größten europäischen Vulkan. Und das schwarze Lavagestein, das trifft hier eben auf das glitzernde Ionische Meer. Und ich finde, das ist ein Kontrast, den man so nur ganz, ganz selten erlebt. Und ja, wer einen Tag am Wasser verbringen möchte, der findet eben lebhafte Strände, aber auch ruhige Buchten. Und das Beste im Hintergrund eben immer der Ätna, der da aufragt. Meer und Vulkan in einem einzigen Panorama, das gibt's eben nur in Catania. Diese Stadt erkunden wir heute hier im Abenteuerlandgang auf AIDA Radio.

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4: AIDA Time. Es ist 12 Uhr.
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7: Hallo zusammen, wir erkunden heute Catania auf Sizilien und schauen mal passend zur ersten Mittagspause in der neuen Woche, was es hier eigentlich Leckeres auf dem Teller gibt. Jetzt aber erstmal Musik von Teddy Swims. Hier ist Mr. Know-It-All.

0: Macht euch einen schönen Montag mit AIDA Radio, eurem Urlaubsradio. Hier im Abenteuerlandgang, da sind wir heute auf Sizilien in Italien. Wir erkunden Catania und jetzt erzählt uns Lektor Michael Corneli mal ein bisschen mehr über das Essen hier.
1: Catania hat ihn. Catania hat den Fischmarkt. Das ist zwar, wenn man so will, Dantes Inferno für die Nase, aber ansonsten einer der lebendigsten, quirligsten und schönsten Märkte der Welt. Überall wird Fisch angeboten, aber auch alles andere, was man essen kann. Man geht durch diese Gassen hindurch. Daneben sind kleine Restaurants, wo dieser fangfrische Fisch sofort zubereitet wird. Man kann sich irgendwo in eine kleine Bar setzen, kann einen Kaffee trinken, natürlich einen Espresso dementsprechend, und dann diesem ganz quirligen Leben zuschauen. Man bummelt wieder zur Kathedrale zurück, man geht Sankt Agathe besuchen, die Schutzheilige gegen Vulkane, die dort liegt, geht wieder zurück, bummelt ins nächste Restaurant. Catania ist ein wunderschöner Platz auf Erden. Also von daher, da macht man überhaupt nichts falsch, wenn man Fisch isst in Catania.
0: Danke Michael Corneli für die leckeren Eindrücke. Mehr über Catania auf Sizilien hört ihr noch bis 14 Uhr hier auf AIDA Radio, eurem Urlaubsradio.

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2: 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Mit dem Dominik, hallo zusammen. Wir erkunden heute Catania auf Sizilien. Und hier schauen wir uns gleich eine Burg an, die ganz früher mal am Wasser war, das aber nicht mehr. Warum? Wir klären es in einer guten Viertelstunde. Jetzt erstmal Musik von Nico Santos. Hier ist All Time High.

Kita-Radio Abenteuerlandgang. Wir erkunden heute Catania auf Sizilien. Und mitten in Catania, da steht das Castello Ursino. Eine Burg gebaut im 13. Jahrhundert. Und als die Burg damals gebaut wurde, da lag sie noch direkt am Meer. Aber nach einem großen Vulkanausbruch, da floss die Lava bis zur Küste und veränderte eben die Landschaft damit komplett. Heute steht das Schloss deshalb mehrere hundert Meter vom Wasser entfernt. Und es ist ein beeindruckendes Beispiel dafür eben, wie stark der Ätna die Region geprägt hat. Im Inneren des Schlosses befindet sich übrigens ein Museum mit spannenden Einblicken eben in die Geschichte der Stadt. Schaut es euch unbedingt an bei eurem Besuch in Catania.

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6: 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Es ist 13 Uhr.
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8: Hallo zusammen, wir erkunden heute Catania auf Sizilien und schauen uns hier gleich eine ganz wichtige Straße an, nämlich die Flaniermeile. Perfekt zum Shoppen in gut 7 Minuten. Jetzt erstmal Musik von Leonie. Hier ist für euch Don't Worry.
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AIDA Radio Abenteuerlandgang. Wir erkunden heute Catania in Italien und wir laufen jetzt durch die Via Etnea. Das ist die ja wohl wichtigste Straße Catanias, etwa 3 Kilometer lang, und sie zieht sich durch das historische Zentrum, immer mit Blick auf den Ätna. Links und rechts, da warten dann kleine Cafés, elegante Geschäfte, Eisdielen und eben auch beeindruckende Barockpaläste auf euch. Hier trifft ja sich die Stadt zum Bummeln, Kaffee trinken oder einfach zum Sehen und gesehen werden. Ein perfekter Ort, ja, um das italienische Dolce Vita zu genießen, hier in Catania. Die Stadt, die erkunden wir heute, hier im Abenteuerlandgang auf AIDA Radio.

0: Wieder-Radio Abenteuerlandgang. Wir erkunden heute Catania auf Sizilien und Nadine aus Schwerte bei Dortmund, die zieht jetzt ihr persönliches Fazit, denn sie selbst war vor wenigen Wochen mit unserer Kussmundschönheit Aida Blue genau dort.
1: Also Sizilien ist generell einfach der totale Burner und Catania, ich kann es jedem empfehlen, einfach nur durch diese Straßen zu schlendern, dieses italienische Gefühl aufzusaugen, La Dolce Vita zu spüren. Es ist so toll. Sei es die Eisdielen, also italienisches Eis. Mega, mega gut. Aperol Spritz haben wir getrunken. Göttlich. Italienische Pasta gegessen. Ich kann einfach alles empfehlen.

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2: Mit dem Dominik, hallo zusammen. Wir genießen diesen warmen Tag hier bei uns in Deutschland mit Erfrischungshits. Und da habe ich jetzt einen von Bebe Rexha. Hier ist New Religion und danach wird es wieder sommerlich mit Alvaro Soler und La Libertad. Schön, dass ihr dabei seid.

Paul McCartney und Michael Jackson mit Say Say Say hier auf AIDA Radio, eurem Urlaubsradio. Wir freuen uns auf morgen im Abenteuerlandgang, dann geht's nach Großbritannien. Wir schauen uns Southampton an, eine wirklich tolle Destination, die ihr auf unserer AIDA Metropolentour erreichen könnt. Und was es dort zu erleben gibt, dann morgen ab 10 hier im Abenteuerlandgang. Schön, wenn ihr da einschaltet. Mein Name ist Dominik und ich sage bis morgen.

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5: 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Es ist 14 Uhr.
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7: Ja, willkommen im Nachmittag. Ich hoffe, ihr seid ganz gut hierher durchgekommen. Ja, dann machen wir doch genauso lässig weiter. Mit Kato und John, Turn the Lights Off. Die beste Musik für mehr Gefühl. Schönen Montag mit AIDA Radio, euer Urlaubsradio.

Mit dem lässigen 80er von Billy Ocean geht's durch den Montagnachmittag hier bei AIDA Radio, euer Urlaubsradio. Und der nächste Song hört sich übrigens so an, als hätte man am Strand von Mallorca übernachtet und dann geht plötzlich die Sonne über dem Meer auf. Das kann nur der Song von Jabuzi und Mal Smith. Blink Twice. Schönen Montagnachmittag mit AIDA Radio, euer Urlaubsradio. 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
2: Und schöne Grüße nach London. Das ist ja die Heimat von Harry Styles. Und genau da hat er auch gerade einen großen Rekord gebrochen. 12-mal hintereinander. So oft hat er jetzt ausverkaufte Konzerte im Wembley Stadion gefeiert. Und das ist jetzt auch ganz offiziell vom Guinness Buch der Rekorde bestätigt worden. Ja, und die Tour ist noch lange nicht zu Ende. Übermorgen geht's nach Sao Paulo und dann geht's nach Mexico City und dann spielt er 30-mal hintereinander in New York City. Wir feiern mit Harry Styles jetzt auch durch den Montag American Girls. Schönen rekordverdächtigen Nachmittag mit AIDA Radio, euer Urlaubsradio.

Mit Luis Capaldi geht's durch den ersten Nachmittag der Woche. Hier seid ihr richtig, hier ist Aida Radio, euer Urlaubsradio. Geht auch nahtlos so entspannt weiter. Gleich mit unserer Freundin Leonie und mit Pink. Und los geht's mit Bastille. Läuft doch mit dem Montag. Aida Radio ist hier, euer Urlaubsradio.

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8: Happy Birthday nachträglich an Sombre. Vor einer Woche wurde er flotte 21. Was für ein Alter, oder? Wir lassen es jetzt nochmal mit ihm krachen. Homebreaker, jetzt hier in der besten Musik für mehr Gefühl. Kommt gut durch den Montag mit AIDA Radio, euer Urlaubsradio.

mit dem Soundtrack aus dem 80er Film Footloose geht's durch den Montagnachmittag. Aida Radio ist hier, euer Urlaubsradio. Habt ihr gestern auch Tennis in Wimbledon gesehen? Jannik Sinner gegen den Hamburger Alexander Zverev, gewonnen hat leider der Italiener. Aber habt ihr da auch mal auf die Zuschauertribüne geguckt? Unter einem extremst großen Hut versteckt Jennifer Lopez. Die Jennifer, die ist überall, ne? Vor 2 Wochen war sie noch auf der Hochzeit von Taylor Swift in New York City. Jetzt reisen wir auch mit ihr durch den Montag. Save Me Tonight. Aida Radio ist hier. Euer Urlaubsradio.

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4: Heiße Grüße nach La Spezia. Aida Cosma liegt hier heute im italienischen Hafen. Ihr genießt ganz viel Sonne und runde 31 Grad im Schatten. Genauso heiß wie dieser Song von Alex Warren, Fever Dream. Genießt den Montag mit Aida Radio, euer Urlaubsradio.

Mit Genesis reisen wir zusammen dem Feierabend entgegen. AIDA Radio ist hier, euer Urlaubsradio. Na klar, gleich geht's weiter mit der AIDA Radio Primetime Show mit Steffi. Und ab 18 Uhr trifft Thorsten im AIDA Radio Primetime Show Talk Judith Hildebrand. In den 90ern noch besser bekannt als T7 von Mr. President.

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3: AIDA Time, es ist 16 Uhr. 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
5: Ich darf euch mal wieder durch den Nachmittag begleiten. Und zwar heute am Montag wieder mit der besten Musik für mehr Gefühl. Und da sind gleich zwei riesige Superstars für euch gemeinsam am Werk, nämlich Ed Sheeran und Justin Bieber. Gleich nach Kygo, Khalid und Griffin und Save My Love.

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1: An unserem heutigen Ziel gibt es strahlenden Sonnenschein und richtig heiße 34 Grad. Aktuell in Rom, der ewigen Stadt. Ja, und zu einem Besuch in Bella Roma gehört natürlich der Besuch des Kolosseums. Das ist ja das größte Amphitheater der Antike, in dem früher Gladiatoren um Ruhm und Ehre gekämpft haben. Dann darf ein Besuch im Petersdom nicht fehlen. Die größte Kirche der Welt mit Michelangelos gewaltiger Kuppel. Und der Aufstieg auf die Kuppel, der lohnt sich wirklich, denn von da oben habt ihr den schönsten Ausblick über die italienische Hauptstadt. Es lohnt sich aber auch immer, durch die Gassen von Rom zu schlendern und vielleicht ein leckeres Eis oder auch eine Portion Spaghetti Bolognese zu essen, haben wir damals gemacht. Und der Trevi-Brunnen. Ja, wenn ihr euch dann in Rom verliebt habt, lohnt es sich, in diesen berühmten Brunnen eine Münze zu werfen, denn der Legende nach kehrt ja jeder, der das tut, nach Rom zurück. Ich bin da auch sehr zuversichtlich, also habe auch eine Münze schon in den Trevi-Brunnen geworfen, deswegen freue ich mich schon auf meinen nächsten Rom-Besuch. Jetzt bin ich aber erstmal hier für euch im Studio bei Alida Radio und spiele euch Musik für mehr Gefühl. Jetzt zum King of Bob. Hier ist Michael Jackson.

Der Gesang von Ray Dalton, gepaart mit den Klängen von Felix Jehn hier auf AIDA Radio. In der Primetime-Show an diesem sommerlichen Montagnachmittag. Hier und da haben wir schon wieder Temperaturen über 30 Grad. Deswegen machen wir, um uns ein bisschen abzukühlen, einen Ausflug an die Nordsee. Denn da laufen momentan die Vorbereitungen. 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Das Line-Up kann sich natürlich auch wieder sehen lassen. Unter anderem wird Sido auf der Bühne stehen oder auch diese Herrschaften hier, die ja schon bei unserer letzten AIDA Festival Cruise die Stimmung hochgejagt haben. Nico Santos ist auch Teil des Lineups, also ein großartiges Festival. 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Ja, und da hören wir jetzt in der Primetime Show einen der

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4: Habt einen schönen Montagnachmittag mit mir, Steffi Enders, und jetzt einem Künstler, der momentan mehr als fleißig ist, und das zeigt auch, wie vielseitig er ist. Denn Michael Schulte hat momentan sozusagen 2 Touren auf einmal. Er ist unterwegs mit seiner Beautiful Reasons Sommertour und gleichzeitig gibt es immer noch seine Konzerte im Rahmen von Sanfte Töne, besondere Orte im Juli. Respekt! Hier ist aber uns auf AIDA Radio mit 5 AM.

0: Montagnachmittag auf AIDA Radio und ich hoffe, ja, ihr habt, was die Arbeitswelt betrifft, den ersten Tag dieser neuen Arbeitswoche gut gewuppt. Für Thorsten Joost, ja, beginnt die Schicht erst so richtig und zwar ab 18 Uhr, denn dann begrüßt Thorsten im Primetime Show Talk einen neuen Gast der Woche. Eine sehr wohlklingende Dame, mal schauen, ob sie uns auch was vorsingt.
1: Diese Woche freue ich mich auf T7, die ehemalige Frontfrau von Mr. President. Kennt ihr vielleicht noch aus den 90ern und Anfang der 2000er? Coco Jumbo ist ja nur einer ihrer Kracher und der wird ja auch heute noch auf den Partys gespielt. T7 heißt im normalen Leben Judith Hinkelmann bzw. Hildebrand.
2: Das war in der Tat früher so am Anfang, als wir so losgetingelt sind, so 91 und so, da war ja erstmal nur der Künstlername, also wurde man nur nach dem Künstlernamen gefragt, ja. Und irgendwann, als wir dann

0: bekannter wurden, wollte die Presse natürlich auch mal den Nachnamen wissen.
1: Ja, dann haben wir jetzt ein etwas größeres Thema bei Judith bzw. T7 und darüber sprechen wir dann ab 18 Uhr im Primetime Show Talk etwas ausführlicher. 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
5: AIDA Time. Es ist 17 Uhr. 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
6: Und ich liebe meinen Job sehr, denn ich darf euch Richtung Feierabend begleiten. Und den Feierabend feiern wir hier auf AIDA Radio mit einem absoluten Party-Hit. Pitbull und Kesha gibt es gleich mit Timber nach der wunderschönen Stimme von Teddy Swims. Hier ist Mr. Know-It-All.

Die Primetime-Show versüßt euch den späten Montagnachmittag hier auf AIDA Radio. Wir haben hier heute den 13. Juli. Es ist sommerlich und es ist Sommerferienzeit. Der Großteil Deutschlands ist jetzt wirklich in den Sommerferien. Hamburg, Berlin, Brandenburg, Niedersachsen, Schleswig-Holstein und hatten ja schon ein paar Tage Ferien und seit heute auch Mecklenburg-Vorpommern. Also die meisten Schülerinnen und Schüler haben schon frei. Nordrhein-Westfalen fehlt noch. Da starten in einer Woche die Sommerferien. Und dann gibt es ja noch die beiden Bundesländer, die immer zum Schluss dran sind, nämlich Bayern und Baden-Württemberg. Also habt eine schöne Ferienzeit. Genießt den sommerlichen Abend, der jetzt kommt, bei uns auf AIDA Radio natürlich mit passender Musik für mehr Gefühl. Hier ist der Kultsong von Bananarama. Und dieser Song, der kommt im Sommer, finde ich, besonders gut. Hier ist Venus.

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2: Jetzt kommt wie immer am Montagnachmittag eine leckere Rezeptidee aus unserer AIDA Bordküche. Und weil wir so schönes Sommerwetter haben, haben wir uns gedacht, wie wär's denn mal mit was Leckerem zum Abkühlen? Deswegen jetzt ein ganz besonderes Eis, das euch da unser AIDA Küchenchef Dennis Goran vorstellt.
3: Und es geht weiter mit neuen Rezepten. Eins davon nur für euch an warmen Tagen oder wenn es wirklich halt kühl werden muss. Das heißt ein Kulfi-Eis aus Indien. Frisch für euch in der Rezeptschmiede von AIDA. Ich wünsche euch viel Spaß beim Nachkochen. Euer Dennis. Tschüss.
2: Ja, und so, wenn ihr Lust habt, mal ein leckeres Kulfi-Eis zu schlecken, das ihr euch selbst gemacht habt, dann schaut rein auf unserer Homepage aidaradio.de. Da gibt es dieses und viele weitere Rezepte.

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5: Mit Musik für mehr Gefühl geht's jetzt Richtung Montagabend und da hören wir gleich einen ganz besonderen Kulthit hier auf AIDA Radio, den wir auch aus ganz vielen Hollywood-Filmen kennen. Higher Love im Original von Steve Winwood. Es gab aber auch mal eine Version von der großartigen Whitney Houston. Und genau dieses Lied hat sich vor ein paar Jahren Kygo geschnappt. Ja, wir kennen ihn ja schon, dass er sich tolle Songs und Künstlerinnen und Künstler schnappt, daraus was Neues erschafft, was dann in den Charts sehr, sehr erfolgreich ist. Ja, ein Resultat hören wir gleich, nämlich Higher Love, Kygo und die Stimme von Whitney Houston. Er klingt nach dem passenden Song jetzt für den Feierabendverkehr von Niall Horan und Mars Smith. Hier ist Drive Safe und ich bin Steffi Enders. Freue mich, dass ihr da seid.

0: Kate McRae in der Primetime Show am frühen Montagabend. Noch mit mir Steffi Enders, aber um 18 Uhr, da übergebe ich das Mikrofon ja wieder an meinen Kollegen Thorsten Just. Er empfängt nämlich im Primetime Show Talk einen neuen Gast der Woche. Und diese Dame kennt ihr bestimmt, ja, wenn ihr die Musik der 90er liebt. Es ist nämlich die ehemalige Frontfrau von Mr. President, T7. Ab 18 Uhr mehr zu ihr hier auf AIDA Radio. Und morgen früh begleiten euch die lieben Kollegen Sandra und Julius wieder rein in den Tag. Und auch bei ihnen geht's unter anderem ums Sommerwetter.
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6: AIDA Time. Es ist 18 Uhr.
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7: Ich freue mich, dass ihr mit dabei seid. Starten wir gemeinsam rein in den ersten wohlverdienten Feierabend dieser Woche, heute am Montag. Und das mit Musik für mehr Gefühl, wie beispielsweise Sabrina Carpenter oder Bibi Rexha, New Religion. Das ist euer Start in den Feierabend heute am Montag mit AIDA Radio und dem Primetime Show Talk.

0: 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Euch allen einen guten Start in den Montagfeierabend. Und diese Woche freue ich mich auf T7, die ehemalige Frontfrau von Mr. President. Kennt ihr sicherlich noch aus den 90ern und Anfang der 2000er Jahre, oder? Coco Jumbo, das ist ja nur einer der Kracher, die auch heute noch auf den Partys gespielt werden. T7 heißt im normalen Leben Judith Hinkelmann bzw. Hildebrand. Wie kam es denn zu dem Namen Hildebrand?
1: Also das war in der Tat früher so, am Anfang, als wir so losgetingelt sind, so 91 und so, da war ja erstmal nur der Künstlername, also wurde man nur nach dem Künstlernamen gefragt. Ja. Und irgendwann, als wir dann bekannter wurden, wollte die Presse natürlich auch mal den Nachnamen wissen. Und dann haben meine Eltern damals, weil mein Papa ist Zahnarzt und meine Mama Psychotherapeutin, und damals gab es ja noch das Telefonbuch, so.
0: Das muss man, glaube ich, mal erklären.
1: Genau, dieses gelbe Ding, wo man so nachschlagen kann. Und da haben wir dann halt irgendwie, haben meine Eltern gesagt, das geht nicht, weil wir müssen unsere Telefonnummern im Telefonbuch weiter stehen haben. Mhm.

0: Also haben wir dann irgendwie auf dem Weg zur Bravo, war das damals, sagte dann irgendwie Dani, du, meine Musiklehrerin, die heißt Hildebrandt.
1: Ja.
0: Das klingt doch fast genauso wie Hinkelmann. Habe ich gesagt, super, den nehme ich, den Namen. Und dann haben wir das damals halt auch der Presse gesagt, pass auf, irgendwie Eltern können das nicht und so. Und dann haben die gesagt, das ist ja kein Thema, dann schreiben wir Hildebrandt.
1: Okay.
0: So.
1: Und also nicht von der Presse.
0: Genau. Und als ich dann geheiratet habe, habe ich gedacht, super, jetzt werde ich endlich mal, weil natürlich auch immer einige rausgefunden haben, nein, sie heißt eigentlich Hinkelmann. Und dann wurde immer geschrieben, sie heißt eigentlich Hinkelmann, aber sie nennt sich Hildebrandt, bla bla. Und dann habe ich gedacht, wenn ich jetzt heirate und den Namen von meinem Mann annehme, dann bin ich dieses Wirrwarr endlich los. Ja, und dann haben aber alle gesagt, ach nee, komm, jetzt kennen wir dich unter Hildebrandt, wir lassen das jetzt so. Ich so, na super, da habe ich jetzt drei Namen.
1: Ja, auch geil. Ja, kannst du irgendwann mal sagen, das ist ja etwas, was nicht jeder kann, drei Namen. Das
0: genau. Also vor allen Dingen, es sind ja nicht Vornamen, bei den anderen sind es Vornamen, ich habe drei Nachnamen.
1: Zu den Mr. President-Seiten war Judith natürlich viel unterwegs. Ob und wie sie damals Urlaub gemacht hat, das hört ihr in den nächsten 10 Minuten hier auf AIDA Radio.
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0: feiern Feierabend mit AIDA Radio. Diese Woche mit T7, ehemalige Frontfrau von Mr. President. 1991 ging das damals los mit euch als mega erfolgreiche Combo. Ihr wart viel unterwegs, TV-Auftritt hier, Festival da, Konzert hier. Hattest du damals Urlaub? Also war der Begriff geläufig? Kanntest du das?
1: Doch, das haben wir gemacht, aber sehr selten. So, also wir haben, was wir öfter mal gemacht haben, ist so, wenn wir irgendwo waren in einem Land, dass man dann zum Beispiel mal 2 Tage noch mal hinten dran gehangen hat,
0: ja.
1: Dass man sich mal kurz ausruhen kann, und ab und zu waren wir auch mal im Urlaub, aber es war selten.
0: Und ein schöner, chilliger Sommersong mit viel Country ist der neue von Taylor Swift, und den hört ihr jetzt hier auf AIDA Radio. I knew it, I knew you.

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1: Ich freue mich, dass ihr mit dabei seid. Schönen Feierabend. Ich bin Thorsten Joost und in dieser Woche ist T7 bei mir zu Gast. Ehemalige Frontfrau von Mr. President. Ihr erinnert euch vielleicht an Coco Jumbo. Läuft ja nach wie vor auf den Partys dieser Welt. Es ist so ein Song, der darf da nicht fehlen. Und über T7 sprechen wir in dieser Woche, beziehungsweise mit ihr und auch darüber, ob sie schon als Kind viel gesungen hat, ob sie vielleicht im Chor war oder so. Das verrät sie uns in der nächsten Viertelstunde hier

0: Das ist AIDA Radio. Euch allen einen schönen Abend heute am Montag. Diese Woche ist die ehemalige Frontfrau von Mr. President zu Gast im Primetime Show Talk. Das ist T7. Viele Jahre erfolgreich unterwegs, vor allem in den 90ern und Anfang der 2000er. Aber T7 macht natürlich auch nach wie vor Musik. Darüber sprechen wir diese Woche noch und auch im Podcast AIDA Radio Primetime Show. Den findet ihr auf allen gängigen Kanälen. Sag mal, hast du eigentlich schon als kleines Kind viel gesungen? Schulchor oder irgendwie sowas Ähnliches?
1: Nein, ich habe in der Tat mit Tanzen angefangen, mit 5, okay. Wo die prima Ballerinas gesucht haben. Habe dann viel Latein und amerikanischen Standardtanz danach gemacht und so. Und habe auch in der Tat als Tänzerin angefangen in der Band. Und bin dann, als ich da war, mit 15 zum Gesangslehrer marschiert und zu so einem Klassiker und habe dann gefragt, sag mal, kann man was mit der Stimme anfangen? Und dann sagt er, ja, kann man. Und dann haben wir angefangen, Unterricht zu machen und dann habe ich mir beim Soundcheck irgendwann mal das Mikrofon geschnappt.
0: Also so ein bisschen frech muss man da auch sein und das einfach sich dann hinstellen, oder? Das, also nicht negativ frech gemeint, sondern einfach sich trauen, oder?
1: Ich glaube, das ist in der Tat so. Also ich war schon irgendwie, ich war, glaube ich, schon immer ein bisschen frech, aber ich glaube, das hilft auch in der Branche.
0: Wenn ihr das Gespräch mit Judith komplett hören wollt, dann empfehle ich euch die aktuelle Folge vom AIDA Radio Primetime Show Podcast. Findet ihr auf allen gängigen Kanälen und natürlich auch unter Podcast auf aidaradio.de. Auch morgen wieder Ausschnitte hier im Programm ab 18 Uhr im Talk. Euch allen einen schönen Abend und wir hören uns morgen wieder. Bis dann.

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4: AIDA Time. Es ist 19 Uhr. 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
2: AIDA Time, es ist 20 Uhr. 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
1: AIDA Time. Es ist 22 Uhr.

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3: AIDA Time. Es ist 23 Uhr.

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1: 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AIDA Time. Es ist 0 Uhr.

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AIDA Time. Es ist 1 Uhr.

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1: AIDA Time. Es ist 2 Uhr.